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Montagmorgen. Hi. Schönen guten Morgen. Soll es nicht heute übertrieben heiß werden? Oh, man denkt es immer nicht morgens. Es ist wirklich der alte Fehler. Jetzt am besten irgendwie, weiß ich nicht, einen langärmeligen Body anziehen, den man dann nicht mehr los wird. Ja, bis zu 35 Grad heute. Richtig crazy.

0: American Girls gleich nach den News.
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2: Ich bin Leander. Fuß vom Gas. Heute startet die europaweite Speed Week. Auch auf den Straßen in Hessen heißt das wieder, es wird deutlich mehr geblitzt. Die genauen Blitzerstellen hält die Polizei geheim. Ziel ist es, gegen gefährliches Rasen vorzugehen, der Hauptunfallursache im Straßenverkehr. Beim Kampf gegen die heftigen Waldbrände bei Athen sind zwei Löschhubschrauber in der Luft zusammengestoßen. Wie die griechischen Behörden mitteilten, kamen beide Piloten dabei ums Leben. In Griechenland waren bereits in der vergangenen Woche 3 Feuerwehrleute beim Kampf gegen die Flammen ums Leben gekommen. Landesweit gibt es Waldbrände. Griechenland-Urlauber sollten sich vorab informieren. Er war der erste Mensch, der alle 14 Achttausender innerhalb einer Saison bestiegen hatte. Nach dem tödlichen Lawinenunglück ist die Leiche des Extremsportlers Nirmal Purja gefunden und von der Unglücksstelle abtransportiert worden. Das hat der Alpine Club Pakistan mitgeteilt. Der Netflix-Star war mit einem Team von 9 Bergsteigerinnen und Bergsteigern am Broad Peak in Pakistan ums Leben gekommen. Wer in Deutschland im Büro arbeitet, der hätte es gerne ein bisschen leiser. In einer YouGov-Umfrage gaben 95% der Befragten an, eine ruhige Arbeitsumgebung sei ihnen wichtig. Und am meisten stören dabei die eigenen Kollegen. Deutlich dahinter folgen erst andere Lärmquellen wie Lüftung, Drucker oder die Kaffeemaschine. Dein Planet-Wetter. Es wird heute wieder richtig heiß, 32 bis 37 Grad am Nachmittag. Dabei meist sonnig, später kann es auch mal vereinzelte Gewitter geben. Morgen wird's dann ähnlich, Mittwoch dann zumindest ein bisschen weniger heiß.

0: erster News aus dem Stadtgebiet von Wiesbaden. Da ist eine Vollsperrung zwischen der Glarusstraße, zwischen Salzstraße und dem Kreisel wegen der Baustelle. Aber eine Umleitung ist da eingerichtet.
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0: Egal, was du gesehen hast heute Morgen schon, Stau oder Blitzer, oder du willst einfach irgendwie mal was loswerden, her damit! 0172 97

0: Morgen Jeller.
1: Ein Huhn sorgt für Aufregung in Wiesbaden, genauer gesagt auf dem Friedhof, treibt da sein Unwesen, und zwar auf dem Friedhof in Kloppenheim. Da ist ein Huhn unterwegs. Ich finde das ganz süß. Das ist auf dem Friedhof unterwegs, starkst da so rum, guckt sich so ein bisschen die Gräber an, pickt hier, pickt da, war sogar, gibt ein Foto im Internet, auf dem Grab von einem ehemaligen Bürgermeister, Holger Gossmann. Der war bis Anfang 2000 war der Bürgermeister. Das Huhn, das ist übrigens weiß, ganz, ganz süß sieht's aus, hat auch da mal Hallo gesagt. Jetzt ist die Frage, warum ist das da? Ist das ausgesetzt worden? Ich fand's ganz süß, weil bei Insta schreiben dann Leute zum Beispiel, also ich find's eigentlich ganz nett, wenn ein Huhn meine Grabstätte mal besuchen würde und vielleicht auch so ein bisschen umbaut. Ein

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1: Aus dem Planet-Team hat mir gesagt, er ist Klippenspringer. Angeblich, weil du liebst es im Urlaub von sehr, sehr hohen Felsen direkt ins Meer runter zu hüpfen, Leander. Ernsthaft jetzt. Was war das Höchste da?
2: Stimmt, so 10, 11 Meter
1: Quatsch
2: locker.
1: Doch, nicht.
2: Doch, klar. Die griechischen Klippen.
1: Die griechischen Klippen.
2: Da gibt's keine coolen kleinen.
1: Das glaube ich nicht.
2: Kein Problem.
1: Sag dir jetzt eine Sache.
2: Okay.
1: 10 Meter Brett.
2: Ja.
1: Würdest du es machen?
2: Ich denke schon.
1: Du
2: ja.
1: Lügst.
2: Aber ein Brett ist was anderes wie eine Klippe. Kennst du so Leute, die dann so kommen?
1: Ja, genau.
2: Und sagen, ah, das ist was anderes. Das ist was ganz anderes.
1: Das ist ja von der Physik, das ist ja eine Fliehkraft. Also da, das ist ja was ganz, das ist ja chemisch.
2: Ja, springe ich runter.
1: 10 Meter Brett.
2: Klar, glaube ich.
1: Warte,
2: schon.
1: Stopp. Das höchste der Gefühle, was ich geschafft habe, waren mal 5 Meter. Ich glaube, in der Planet Metropole in Frankfurt, Stadion, warte, da gibt es einen 10er. Würdest du das machen?
2: Fahren wir hin.
1: Hand, schlag ein. Schlag hier ein. Leander.
2: Ich springe da runter.
1: Aus dem Planet Team. Springt vom 10 Meter Brett.
2: Merkt man, wie ich es immer mehr relativiert habe? Zum Ende hin. Wahrscheinlich springe ich. Eventuell werde ich. Ich springe da nicht runter.
1: Nein, versprochen ist versprochen.
2: So machen wir es.
1: Ganz kleinlaut jetzt auf einmal. Bist du schon mal vom 10er gehüpft? Wie war deine Erfahrung? 0172 978 3000.

0: uns rein in diesen so krass heißen Montag. Ja, 37 Grad, so knapp. Aber noch kann man lüften, noch mach mal Fenster auf. Liebe solche News. Ja, als wäre ich besorgt.
1: Liebe solche News. Ich habe nichts getrunken.
0: Ich liebe solche News, wollte ich sagen. Also wenn zum Beispiel die Feuerwehr oder die Polizei Tieren in Not hilft. Und genau das ist jetzt am Wochenende in Mainz passiert. Der Protagonist, ein weißer, schöner Schwan in Not. Was genau da passiert ist und was sonst noch los ist, wir hören das gleich in

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7: Ich bin Leander. KI-Inhalte müssen in der EU ab jetzt klarer gekennzeichnet sein. Bilder, Videos oder auch Texte brauchen ab jetzt einen Hinweis, etwa bei Bildern ein kleines KI-Wasserzeichen in der Ecke. Auch bei Audios, also zum Beispiel Podcasts, muss es direkt zu Beginn einen Hinweis geben, falls sie ganz oder teilweise mit KI generiert wurden. Großbrand in einem Industriebetrieb in Sprendlingen in Rheinhessen. Ein Feuer hatte sich am Sonntag schnell auf mehrere Gebäude ausgebreitet. Daraufhin wurden auch einige Wohnhäuser in der Nachbarschaft evakuiert. Seit heute früh ist das Feuer den Behörden zufolge unter Kontrolle. Die Löscharbeiten laufen aber noch. Die USA wollen offenbar heute neue Gespräche mit dem Iran starten. Das kündigte US-Präsident Trump an, ohne Details zu nennen. Der Iran habe gesagt, dass man nun auch einen Deal schließen wolle. Die USA hatten am Wochenende auf weitere Angriffe auf den Iran verzichtet, laut Trump nur auf Bitten der Golfstaaten. Rettungseinsatz für einen Schwan mit vielen Zuschauern. Auf dem Rhein zentral in Mainz hat die Feuerwehr einem Schwan geholfen. Der hatte einen Angelhaken samt Köder und Schnur im Schnabel. Mit einem Feuerwehrboot und einem Rettungsboot der DLRG wurde das Tier eingekreist und eingefangen. Und unter tosendem Applaus der Zuschauer auf der Rheinpromenade konnte der Schwan dann ohne Angelhaken wieder in die Freiheit entlassen werden. Dein Planet Wetter. Es wird heute wieder richtig heiß, 32 bis 37 Grad am Nachmittag. Dabei meist sonnig, später kann es auch mal vereinzelte Gewitter geben. Morgen wird's dann ähnlich, Mittwoch dann zumindest ein bisschen weniger heiß.
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8: Eine News aus dem Stadtgebiet Wiesbaden. Das ist die Vollsperrung der Glarusstraße zwischen Salzstraße und dem Kreisel wegen einer Baustelle.
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8: Cardi B hat einen neuen Song und einen kleineren Po. Sie hat nämlich eine Po-Verkleinerung gemacht, hat sie selber erzählt, wie der Song so geht. Wir checken das gleich.

0: Bleib auf jeden Fall neugierig. Es gibt viel zu sehen und auch viel zu verstehen. 4 von 5.
1: Zwillinge.
0: Nix kann dich aus der Ruhe bringen. Vertrau auf deine Gelassenheit. Dein Lucky Level. 5 von 5.
1: Krebs.
0: Zieht dich gerade so ein bisschen was runter, dann geh dem Ganzen mal auf den Grund. 2 von 5 für dich.
1: Löwe.
0: Kleiner Plan, absolut große Wirkung. Fang einfach an. 4 von 5.
1: Jungfrau.
0: Bleib realistisch. Manche Dinge, die laufen nicht wie geplant. 3 von 5 für dich.
1: Waage.
0: Du spürst, was kommt, deswegen vertrau da drauf. Volle Punktzahl. 5 von 5 heute.
1: Skorpion.
0: Dein Motto für heute kann sein Vertrauen statt Kontrolle. Versuch das mal. 3 von 5.
1: Schütze.
0: Liebe darf auch mal ein bisschen verrückt sein, weil das kann für Überraschungen sorgen. 4 von 5.
1: Steinbock.
0: Gefühle, die können nicht immer Sinn machen, ergeben nicht immer Sinn. Vielleicht reicht es, sie einfach zu fühlen. Gefühle müssen gefühlt werden. 3 von 5.
1: Lucky Star.
0: Und das ist heute Waage. Vertrau deinem Gespür.
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Runde Teddy Swims am Montag. Und sie sagt, also man kann diesen Song in den Clubs hören, bei Hochzeiten und auf Beerdigungen. Nicht diesen Song, aber eigentlich so ähnlich. Also, das sagt Cardi B über ihren neuen Song, der heißt Aha. Also Aha. Und ich liebe diese Frau, weil die ist verrückt. Aber auf eine gute Art. Die ist absolut verrückt. Die macht verrückte Sachen. Ich glaube, das juckt die absolut nicht, was man von der denkt und wie die rüberkommt. Die macht einfach ihr Ding. Die ist eine, weiß ich nicht, Vierfachmutter, glaube ich, mittlerweile. Eine der krassesten Rapperinnen im Business. Jetzt sogar mit kleinem Po, hat sie selber gesagt. Sie hat sich den Hintern verkleinern lassen. Ich habe aber Insta geguckt. Also sie hat immer noch Hintern, aber scheinbar ist er nicht mehr so groß wie vorher. Ich habe ihn mir vorher nicht so doll angeguckt. Aber auch das, es juckt sie nicht. Da wartet die gar nicht erst irgendwie drauf, dass die Presse darüber berichtet. Die sagt das einfach. Und ihr Song, in diesem Song macht sie auch das, was sie sehr gut kann. Und zwar, sie lacht über ihre Hater. Das ist ihr alles wurscht egal. Wie klingt das an einem Montagmorgen, an dem es noch relativ kühl ist? Später hot, fast 40 Grad. Dazu passt die hotte Cardi B mit

0: kleines Quiz zum Wochenstart. Von wem ist dieser Song? Also vielleicht erkennst du es ganz...
1: Jason.
0: Ja, genau. Er sagt ja seinen Namen immer selber vorher. Ich weiß gar nicht, ob das stimmt, aber ich habe mal gehört, dass in den Songs, in denen Jason Derulo vorher sagt, Jason Derulo, dass diese Songs mal ein bisschen erfolgreicher waren. Okay, In My Head von Jason Derulo gleich nach den News.
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5: Ich bin Jan Philipp. Achtung, Fuß vom Gas. Heute startet wieder die europaweite Speed Week. Auch auf den Straßen bei uns in Hessen wird bis Sonntag deutlich mehr geblitzt. Die genauen Blitzerstellen hält die Polizei aber streng geheim. Ziel ist es, gegen gefährliches Rasen vorzugehen, der Hauptunfallursache im Straßenverkehr. Beim Kampf gegen die heftigen Waldbrände bei Athen sind zwei Löschhubschrauber zusammengestoßen. Beide Piloten kamen dabei ums Leben, heißt es von den griechischen Behörden. In Griechenland waren bereits in der vergangenen Woche drei Feuerwehrleute beim Kampf gegen die Flammen ums Leben gekommen. Landesweit gibt es Waldbrände. Griechenland-Urlauber sollten sich vorab informieren. Innerhalb weniger Stunden sterben im März letztes Jahr zwei Männer in Kassel durch Messerstiche. Im Prozess gegen einen 38-Jährigen und seine 30 Jahre alte Ex-Freundin wird am Landgericht heute das Urteil erwartet. Laut Staatsanwaltschaft soll es bei der Tat um einen Streit um Geld und Drogen gegangen sein. Der Angeklagte hat die Taten im Prozess gestanden und seine Ex-Freundin entlastet. Daten von rund 31.000 Menschen. Die haben Hacker bei einem massiven Cyberangriff auf Liechtenstein erbeutet. Die Taten stammen aus einem Register für Firmen und Stiftungen, das Geldwäsche verhindern soll. Das Fürstentum mit gerade einmal 41.000 Einwohnern hat einen Krisenstab eingerichtet. Dein Planetwetter heute mit der Fortsetzung des Hochsommers bis zu 37 Grad. Es wird wieder richtig heiß heute bei uns in Hessen. Den Großteil des Tages richtig schön und sonnig, aber das Übliche ab dem Nachmittag Gewittergefahr, teilweise auch mit Starkregen, Hagel und Sturmböen. Morgen gleiches Spiel, heiß und gewittrig.
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0: Achtung im Hochtaunuskreis und auch im Landkreis Limburg-Weilburg zwischen Hasselbach und Heinchen. Da laufen Schafe auf der Fahrbahn, das ist sehr gefährlich. Da bitte in beide Richtungen vorsichtig fahren. Und die A671 Mainz-Wiesbaden zwischen dem Main-Spitz-Dreieck und Hochheim-Süd 2 Kilometer Stau.
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0: Hast du am Blitzermarathons Montag vielleicht ein Blitzerchen gesehen? Her damit. 0172 978

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0: Da unten im Süden, der A5 entlang, der Justus

0: ist es schwierig und manchmal mega einfach. Es kommt natürlich drauf an. Hast du die Öhrchen gespitzt? Also, um welche Planet-Metropole ging's? Ruf gerne an, wenn du Bock hast. 0800 978 3000.
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1: Wenn man eine Schwester hat, jemanden, der die Geschichte von dem kennt, wer man war und wer man immer sein wird, dann gibt es kein tieferes Band, keine stärkere Verbindung. Ich könnte heulen darüber, ich habe gar keine Schwester. Ach, das rührt mich richtig. Schauspielerin Sandra Bullock hat das gepostet, ihrer Schwester zuliebe quasi, zu Ehren. Ich finde das so schön. Och Mann, ich bin so ein langweiliges Einzelkind. Ich kann mir generell nicht vorstellen, Geschwister zu haben. Ah, also, warum hat sie das gemacht? Weil sie ganz, ganz stolz ist auf ihre Schwester, aber auch, weil am Wochenende Tag der Schwestern war. Und mein Insta war irgendwie voll, gerade mit so US-amerikanischen Stars, die ihrer Schwester irgendwie so ein kleines Loblied gesungen haben. Also, die Schwester von Sandra Bullock. Und da merkt man, dass die deutsche Wurzeln haben. Also, eigentlich ist es ja eine Sandra und ihre Schwester heißt Gesine. Sandra und Gesine, wie süß, oder? Och Mann. Also, das hat sie gepostet, diesen sehr, sehr süßen Spruch. Und dann ganz viele schöne Fotos von den beiden zusammen, von früher, von damals, mit ihren Kindern. Ach Mann, das freut mich richtig. Wenn du auch eine Schwester hast, was ist an der denn so großartig? Ich weiß, es gibt auch keinen größeren Hass als gerade zwischen Schwestern, habe ich das Gefühl. Aber wahrscheinlich liebt man auch niemanden mehr als die. Weiß ich nicht. Wie ist es bei dir? Hau mal raus. Zu deiner Schwester. 0172 978 3000.
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also ich sag natürlich nicht wo, da gab es einen Kollegen, immer wenn der getrunken hat, egal was der getrunken hat, Tee, Kaffee, Wasser, hat der so gemacht. Warte mal, so, ich trinke jetzt was, so. Ah, so immer. Ah, am Ende. Das Problem ist, wenn man sich darauf dann so ein bisschen versteift, wenn man sich da so drauf konzentriert, du rastest aus. Aber ich sag mal so, da gibt's ja noch ganz andere Kaliber, ja, in so Großraumbüros oder so. Also ich weiß nicht, wie es dir da geht. Gibt eine aktuelle Umfrage zum Thema Bürolärm, was die sagt und was sonst noch geht, gleich bei Jan Philipp in den News.

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7: Ich bin Jan Philipp. KI-Inhalte müssen in der Europäischen Union ab jetzt klarer gekennzeichnet werden. Bilder, Videos oder auch Texte brauchen einen Hinweis, etwa bei Bildern ein KI-Wasserzeichen in der Ecke. Auch bei Audios, also zum Beispiel Podcasts, muss es direkt zu Beginn einen Hinweis geben, falls sie ganz oder teilweise mit KI generiert wurden. Die USA wollen wohl noch heute neue Gespräche mit dem Iran starten. Das hat US-Präsident Trump angekündigt, ohne aber Details zu nennen. Der Iran habe gesagt, dass man nun auch einen Deal schließen wolle, so Trump. Die USA hatten am Wochenende auf weitere Angriffe auf den Iran verzichtet, laut Trump nur auf Bitten der Golfstaaten. Das ist richtig blöd für Badefans in Heusenstamm im Kreis Offenbach. Das Schwimmbad bleibt mindestens bis zum Ende der Ferien geschlossen. Das hat die Stadt jetzt mitgeteilt. Der Grund: Im Becken haben sich Fliesen gelöst und die müssen jetzt erstmal repariert werden. Wer in Deutschland im Büro arbeitet, der hätte es gerne leiser. In einer YouGov-Umfrage gaben 95% der Befragten an, eine ruhige Arbeitsumgebung sei ihnen wichtig. Am meisten stören dabei die eigenen Kollegen. Deutlich dahinter folgen andere Lärmquellen wie Lüftung, Drucker oder Kaffeemaschine. Dein Planet-Wetter heute perfekt für den Schwimmbadbesuch, wenn auch nicht in Heusenstamm, dann eben drumherum. Bis zu 37 Grad und viel Sonne kriegen wir heute. Dann am Nachmittag der übliche Wahnsinn mit Gewittergefahr, teilweise auch relativ heftig. Morgen genauso, erst sonnig, schön und heiß, später gewittrig.
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9: A60 Mainz-Rüsselsheim zwischen Ginsheim-Gustavsburg und Rüsselsheim-Mitte 3 Kilometer Stop-and-Go und die A671 Mainz Richtung Wiesbaden zwischen dem Mainz-Spitz-Dreieck und Hochheim-Süd 2 Kilometer Stau an der Baustelle.
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9: Es ist Blitzermarathon, unter anderem aufpassen in Löhnberg auf der Brunnenstraße, beide Richtungen beim Reifengeschäft, da sind 50.
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9: Die Polizei sagt natürlich nicht genau, wo die stehen. Die ganzen Blitzer, hast du welche gesehen? Her damit gerne. 0172 978 3000.

0: sich um, soll ich zum TÜV? Soll ich zum TÜV, ja oder nein? Ich war letztens in der Apotheke und ich habe irgendwie, ich weiß nicht, Schmerztabletten. Hausapotheke war so ein bisschen leer, versuche ich mal ein bisschen aufzustocken. Ja, da wollte ich, weiß ich nicht, Paracetamol, Ibuprofen, da bin ich rein, sag ich, ja, ich brauche das. Dann hat die Frau gefragt, kleine Packung oder große Packung? Habe ich gesagt, weiß ich nicht. Und dann standen wir wirklich so unangenehme 10 Sekunden voreinander und ich habe mich geweigert. Ich wollte es nicht entscheiden. Habe ich gesagt, es ist mir egal. Rate mal, was sie mir gegeben hat. Aber ich weiß nicht, es ist manchmal so, ich weigere mich. Und das ist der Moment, da möchte ich, dass meine Eltern mir wieder die Klamotten für den nächsten Tag raussuchen, sagen, in welchen Urlaub wir vielleicht fahren, was es zu essen gibt. Einfach entscheidungsfrei sein. Das ist absoluter Luxus.
1: Und was denkst du? 0172 978 3000.

ist eigentlich dieses Girl hier, die mit ihm zusammen gesungen hat. Hör mal. Stand natürlich in der ersten Reihe. Das ist auch so ein Ding von The Weeknd. In jeder Stadt, in der er ist, kommt er bei einem bestimmten Song nach unten. Und ja, gibt das Mikrofon einfach weiter. Deswegen, also falls dieses Girl, was mit The Weeknd zusammen gesungen hat, das hört, melde dich mal. Das würde mich mal interessieren. Da hätte ich ein paar Fragen. Aber generell, egal wo du standst, ob hinten, vorne, Mitte, Moshpit, wurscht, egal. Es war so ein geiles Konzert. Es waren so geile 3 Konzertabende. Du checkst die Videos davon in Insta, bei Insta Planet Radio. Melissa hat sich danach mal umgehört. Ich sag mal so, bei The Weeknd entstehen Freundschaften. So, The Weeknd ist vorbei. Aber Tyler ist am Start. 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

0: Blitzermarathon heute in ganz vielen Planet-Metropolen. Deswegen hast du einen Blitzer gesehen, gerne her damit. Die Polizei verrät natürlich nicht, wo die sind. Es soll ja auch einen Sinn und Zweck haben. Man soll ja nicht fahren wie bekloppt. Hast du einen Blitzer gesehen? 0172 978 2000.
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4: Ich bin Jan Philipp. Achtung, Fuß vom Gas. Heute startet wieder die europaweite Speed Week. Auch auf den Straßen bei uns in Hessen wird bis Sonntag deutlich mehr geblitzt. Die genauen Blitzerstellen hält die Polizei aber streng geheim. Ziel ist es, gegen gefährliches Rasen vorzugehen, der Hauptunfallursache im Straßenverkehr. Für den nächsten Sommer brauchen wir einen nationalen Hitzeaktionsplan, der die Maßnahmen der Bundesländer bündelt. Das sagt Umweltstaatssekretär Flassbart. Außerdem sollen Krankenhäuser künftig leichter Geld für Klimaanlagen bekommen.

0: das durchzusetzen, will der SPD-Politiker sogar das Grundgesetz ändern. Daten von rund 31.000 Menschen. Die haben Hacker bei einem massiven Cyberangriff auf Liechtenstein erbeutet. Die Taten stammen aus einem Register für Firmen und Stiftungen, das Geldwäsche verhindern soll. Das Fürstentum mit gerade einmal 41.000 Einwohnern hat einen Krisenstab eingerichtet. Günstig mit der Bahn fahren ist zu normalen Uhrzeiten oft ein Problem. Wer zwischen 7 und 19 Uhr unterwegs ist, bekommt den beworbenen Supersparpreis nur selten. Das hat der Verbraucherzentrale Bundesverband in einem fast zweijährigen Test herausgefunden. Die Bahn widerspricht den Testern und sagt, es seien so viele Billigtickets wie noch nie auf dem Markt. Dein Planetwetter heute wieder heiß und hochsommerlich, 37 Grad und viel Sonne. Ab dem Nachmittag wieder die obligatorischen Gewitter und morgen genauso wie heute. 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
1: Achtung auf der A66 Wiesbaden-Frankfurt zwischen Frankfurt-Ludwig-Landmann-Straße und dem Autobahnende von der Miquel-Allee. Da laufen Personen auf der Fahrbahn. Das ist gefährlich, da bitte aufpassen. A5 Kassel-Frankfurt zwischen Friedberg und dem Nordwestkreuz Frankfurt 2 Kilometer Stau. A45 Gießen-Hanau zwischen Gießen-Lützel-Linden und dem Gambacher Kreuz 2 Kilometer Stau. A60 Mainz-Rüsselsheim zwischen Mainz-Laubenheim und Rüsselsheim-Mitte 5 Kilometer Stau. Und noch die A671 Mainz-Wiesbaden zwischen dem Main-Spitz-Dreieck und Hochheim im Süd 2 Kilometer Stau. Das waren an diesem Montag die größten Staus. Mehr Infos auch für deine Strecke immer in der Planet App.
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1: Heute, wie gesagt, Blitzer-Marathon. Auf der B62 ist einer in Höhe von Lahntal-Bungershausen, in Höhe der Bushaltestelle 80 sind da und B49 Reiskirchen Richtung Gießen. Da wird geblitzt in Höhe der Abfahrt Anne-Roth. Da darfst du 70 fahren.
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1: Wir checken gleich, was macht ein Huhn auf einem Friedhof in Wiesbaden? Und wenn du was hast, Blitzer oder was anderes, gerne her damit per WhatsApp.

0: beschlossen, direkt ins Meer zu springen. Ernsthaft, Leander, was war jetzt das Höchste? Sag ernst.
1: Bestimmt so 10, 11 Meter Quatsch locker.
0: Doch, nicht.
1: Doch, klar. Die griechischen Klippen.
0: Die griechischen Klippen.
1: Da gibt's keine coolen kleinen.
0: Das glaube ich nicht.
1: Kein Problem.
0: Sag dir jetzt eine Sache.
1: Okay.
0: 10 Meter Brett.
1: Ja.
0: Würdest du es machen?
1: Ich denke schon,
0: du
1: ja.
0: Lügst.
1: Aber ein Brett ist was anderes wie eine Klippe. Kennst du so Leute, die dann so kommen?
0: Ja, genau.
1: Und sagen, ah, das ist was anderes. Das ist was ganz anderes.
0: Das ist ja von der Physik, das ist ja eine Fliehkraft. Also da, das ist ja was ganz, das ist ja chemisch.
1: Ja, springe ich runter.
0: 10 Meter Brett.
1: Klar, glaube ich.
0: Warte,
1: schon.
0: Stopp. Das höchste der Gefühle, was ich geschafft habe, waren mal 5 Meter. Ich glaube, in der Planet Metropole in Frankfurt, Stadionbad, da gibt es einen 10er. Würdest du das machen?
1: Von wem?
0: Hand, schlag ein. Schlag hier ein! Leander!
1: Ich spring da runter.
0: Aus dem Planet Team, springt vom 10-Meter-Brett.
1: Merkt man, wie ich es immer mehr relativiert habe? Zum Ende hin? Wahrscheinlich springe ich. Eventuell werde ich. Ich spring da nicht runter.
0: Nein, versprochen ist versprochen.
1: So machen wir es.
0: So machen wir es. Also, hast du schon Erfahrungen mit 10-Meter-Brettern in Schwimmbädern? Dann gerne her mit dir und deiner Nachricht 0172 978 3000. Planet Radio.

tun, macht den Friedhof unsicher in Wiesbaden. Ich finde das eigentlich ganz, ganz süß. Ich habe jetzt schon im Internet gelesen, pietätloses Huhn verwüstet Gräber. Auf dem Friedhof in Kloppenheim ist es. Da läuft's rum, streunt wie sie rum, pickt mal hier, mal da, ist auch schon auf dem Grab vom ehemaligen Bürgermeister Gossmann gewesen. Und ich finde, dass die Leute das eigentlich irgendwie ganz gut sehen, weil jemand hat geschrieben bei Insta, also ich fände es eigentlich ganz gut, wenn ein Huhn meine Grabstätte auch besuchen würde und so ein bisschen

0: gekennzeichnet werden. Wie das funktioniert und vonstatten gehen soll und was sonst noch geht, wir hören das gleich bei Jan Philipp in den Planet News.
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8: Ich bin Jan Philipp. Ein Mann ist in einer Klinik in Langen komplett ausgerastet und hat dort randaliert. Laut Polizei hatte er Gegenstände geworfen, einem Sanitäter ins Gesicht geschlagen und einer Polizistin Haare ausgerissen. Als weitere Beamte den offenbar unter Drogen stehenden Mann später stoppen wollten, schlug er zwei von ihnen zu Boden. Erst mit Pfefferspray konnten sie ihn schließlich überwältigen. Die USA wollen wohl noch heute neue Gespräche mit dem Iran starten. Das hat US-Präsident Trump angekündigt, ohne aber Details zu nennen. Der Iran habe gesagt, dass man nun auch einen Deal schließen wolle, so Trump. Die USA hatten am Wochenende auf weitere Angriffe auf den Iran verzichtet, laut Trump nur auf Bitten der Golfstaaten. Beim Kampf gegen die heftigen Waldbrände bei Athen sind zwei Löschhubschrauber zusammengestoßen. Beide Piloten kamen dabei ums Leben, heißt es von den griechischen Behörden. In Griechenland waren bereits in der vergangenen Woche drei Feuerwehrleute beim Kampf gegen die Flammen ums Leben gekommen. Landesweit gibt es Waldbrände. Griechenland-Urlauber sollten sich vorab informieren. KI-Inhalte müssen in der Europäischen Union ab jetzt klarer gekennzeichnet werden. Bilder, Videos oder auch Texte brauchen einen Hinweis. Etwa bei Bildern ein KI-Wasserzeichen in der Ecke. Auch bei Audios, also zum Beispiel Podcasts, muss es direkt zu Beginn einen Hinweis geben, falls sie ganz oder teilweise mit KI generiert wurden. Dein Planetwetter auch heute wieder perfekt für ein bisschen Freibad oder See nach Feierabend. Es wird wieder hochsommerlich warm mit bis zu 37 Grad. Aber Achtung, wir kennen das Spiel. Zum Nachmittag hin gibt's wieder Gewittergefahr. Teilweise fallen die auch recht heftig aus mit Starkregen, Hagel und Sturmböen. Schauen wir noch auf morgen. Da wird's im Grunde genommen genauso. Erst heiß, später Gewitter.
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0: A5 Kassel-Frankfurt zwischen Friedberg und dem Nordwestkreuz Frankfurt 2 Kilometer Stop and Go. A45 Gießen-Hanau zwischen Gießen-Lützel-Linden und dem Gambacher Kreuz 3 Kilometer Stau. A60 Mainz-Rüsselsheim zwischen Gensheim-Gustavsburg und Rüsselsheim-Mitte 3 Kilometer Stop and Go. Und die A671 Mainz-Wiesbaden zwischen dem Mainz-Spitzdreieck und Puchheim-Süd 2 Kilometer Stau. Das waren die größten Staus. 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
0: In Bensheim auf der Europaallee 30 sind da. Und in Böhnberg-Brunnenstraße, beide Richtungen beim Reifengeschäft, da sind 50.
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0: Heute wird sehr viel geblitzt. Es ist Speed Week, Speed Marathon. Hast du welche gesehen? 0172 978 3000.

muss ich leider drüber quatschen, weil das ist ganz wichtig. Achtung bitte auf der B3 Gießen-Marburg zwischen Niederweimar und Marburg Süd. Da kommt dir ein Auto entgegen. Da bitte in beide Richtungen ganz rechts fahren und nicht überholen.

0: Du bist mein Schatz. Treasure von Bruno Mars. Am Montagmorgen.
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0: Und eigentlich ist es egal, für welches Sternzeichen, aber heute heiß trinken, Schatten, was muss man noch machen, kühlen Kopf bewahren. Was sagt dein Lucky Level?
1: Wassermann.
0: Teile deine Zeit sinnvoll ein, so kannst du stressige Situationen vermeiden. Dein Lucky Level 3 von 5.
1: Fische.
0: Lass heute auch mal los, weil selbst Maschinen brauchen mal ein Update. 2 von 5 für dich.
1: Widder.
0: Zu viele Optionen, vielleicht ist ja das Einfachste gerade das Beste für dich. 3 von 5.
1: Stier.
0: Bleib neugierig, es gibt viel zu sehen und viel zu verstehen. 4 von 5.
1: Zwillinge.
0: Nix kann dich aus der Ruhe bringen, vertrau auf deine Gelassenheit. 5 von 5.
1: Krebs.
0: Zieht dich gerade ein bisschen was runter, dann geh dem Ganzen mal auf den Grund. 2 von 5.
1: Löwe.
0: Kleiner Plan, große Wirkung, fang einfach an. 4 von 5, dein Lucky Level heute.
1: Jungfrau.
0: Bleib realistisch, weil manche Dinge, die laufen nicht so wie geplant. 3 von 5.
1: Waage.
0: Du spürst, was kommt und deswegen vertrau da drauf. 5 von 5.
1: Skorpion.
0: Dein Motto für heute kann sein, Vertrauen statt Kontrolle. Probier das mal aus, versuch's mal. 3 von 5.
1: Schütze.
0: Liebe darf auch mal ein bisschen crazy sein. Sie kann für Überraschungen sorgen. 4 von 5.
1: Steinbock.
0: Gefühle, die können nicht immer Sinn machen. Vielleicht reicht's einfach, sie zu fühlen. 3 von 5.
1: Lucky Star.
0: Und das ist heute die Waage. Vertraue deinem Gespür.
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die, weiß ich nicht, unverkennbare Cardi B. Diese Frau liebt es zu provozieren, die liebt es, ihre Meinung zu sagen. Und ich glaube, die liebt es auch zu zeigen, wer sie ist, ohne dass sie sich drum schert. Das muss man einfach so sagen, wirklich. Und ihr neuer Song, da sagt sie, ey, das kannst du im Club hören, das kannst du bei deiner Hochzeit hören oder auch auf einer Beerdigung. Und in diesem Song rechnet sie wieder einmal mit allen Hatern ab. Es ist ihr alles wurscht egal, die können ihr den Buckel runterrutschen, in ihrer Sprache ein bisschen anders. Aha. Ich kann es nicht so richtig aussprechen. Der Song von Cardi B, der neue. Aha. Oder wie sie sagt,

0: heißt, das muss man wirklich mal so sagen. Ihr ist alles wurscht, egal. So, Blitzermarathon heute. Speed Week beginnt. Hast du was gesehen? Hast du ein paar Blitzer für uns? Gerne her damit. 0172 978 3000.
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5: Ich bin Jan Philipp. Achtung, Fuß vom Gas. Heute startet wieder die europaweite Speed Week. Auch auf den Straßen bei uns in Hessen wird bis Sonntag deutlich mehr geblitzt. Die genauen Blitzerstellen hält die Polizei aber streng geheim. Ziel ist es, gegen gefährliches Rasen vorzugehen, der Hauptunfallursache im Straßenverkehr. Für den nächsten Sommer brauchen wir einen nationalen Hitzeaktionsplan, der die Maßnahmen der Bundesländer bündelt. Das sagt Umweltstaatssekretär Flassbart. Außerdem sollen Krankenhäuser künftig leichter Geld für Klimaanlagen bekommen. Um das durchzusetzen, will der SPD-Politiker sogar das Grundgesetz ändern. Innerhalb weniger Stunden sterben im März letztes Jahr zwei Männer in Kassel durch Messerstiche. Im Prozess gegen einen 38-Jährigen und seine 30 Jahre alte Ex-Freundin wird am Landgericht heute das Urteil erwartet. Laut Staatsanwaltschaft soll es bei der Tat um einen Streit um Geld und Drogen gegangen sein. Der Angeklagte hat die Taten im Prozess gestanden und seine Ex-Freundin entlastet. Günstig mit der Bahn fahren ist zu normalen Uhrzeiten oft ein Problem. Wer zwischen 7 und 19 Uhr unterwegs ist, bekommt den beworbenen Super-Sparpreis nur selten. Das hat der Verbraucherzentrale Bundesverband in einem fast zweijährigen Test herausgefunden. Die Bahn widerspricht den Testern und sagt, es seien so viele Billigtickets wie noch nie auf dem Markt.
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5: Dein Planet-Wetter auch heute wieder perfekt für ein bisschen Freibad oder See nach Feierabend. Es wird wieder hochsommerlich warm mit bis zu 37 Grad. Aber Achtung, wir kennen das Spiel. Zum Nachmittag hin gibt's wieder Gewittergefahr. Teilweise fallen die auch recht heftig aus mit Starkregen, Hagel und Sturmböen. Schauen wir noch auf morgen. Da wird's im Grunde genommen genauso. Erst heiß, später Gewitter.
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0: Achtung auf der B3. Das ist Gießen-Marburg zwischen Niederweimar und Marburg-Süd. Da kommt dir ein Auto entgegen. Bitte fahr in beide Richtungen ganz rechts und überhol da bitte nicht. A4, Eisenach-Kirchheim. Zwischen Friedewald und Bad Hersfeld, kaputter Laster, rechte

0: bitte aufpassen. A5 Kassel-Frankfurt zwischen Friedberg und dem Nordwestkreuz Frankfurt 2 Kilometer Stop and Go. A45 Gießen-Hanau zwischen Gießen-Lützelinden und dem Gambacher Kreuz 4 Kilometer Stau. A60 Mainz-Rüsselsheim zwischen Ginsheim-Gustavsburg und Bischofsheim 2 Kilometer Stop and Go. Und die A671 Mainz-Wiesbaden zwischen dem Mainspitz-Dreieck und Hochheim Süd 2 Kilometer Stau. Das waren die größten Staus. 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
0: Am Ortseingang von Wilhelmsdorf ist einer. Wenn du aus Hundstadt kommst, linke Seite aus dem Gebüsch und B62 in Höhe von Lahntal-Brungershausen bei der Bushaltestelle, da sind 80.
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0: 0172 978 3000 Speed.

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0: Da unten im Süden, der A5 entlang, der Justus

0: Ganz viele haben es gewusst, Lena aus Schafheim. Du hast es erkannt.
1: Genau, weil ich nämlich da arbeite.
0: Wo denn?
1: In Darmstadt.
0: Yay! Das ist absolut richtig. Die ja, Planet mega. Back, die geht nach Schafheim.
1: Ja, mega nice. Vielen lieben Dank.
0: Sehr, sehr gerne, meine Liebe.
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0: Morgen Jeller.
1: Dieser Mann hat kein Handy. Der hat kein Handy, er hat kein eigenes Social Media. Was muss man machen, um den zu erreichen? Eine E-Mail schreiben. Kann man das glauben? Er ist einer der größten, der erfolgreichsten und der sympathischsten, finde ich. Das ist Ed Sheeran. Also er hat schon Social Media, aber ich glaube, der benutzt das nicht so oft. Ab und an, und das sind eigentlich dann immer die besten Zeiten, postet er so 10, 15 Fotos bei Insta und fasst so ein bisschen seine letzte Zeit zusammen und lässt die Fans dann schon so ein bisschen, ja, weiß ich nicht. Also man kann schon ein bisschen sehen, was er gemacht hat. Unter anderem war er Eisbaden mit ihm hier. Ob die da noch seinen Song gehört haben? Also Ed Sheeran und Martin Garrix waren zusammen in der Eistonne, gibt's ein Foto. Er ist ja ein Horrorfilm-Fan, glaube ich. Und deswegen musste er auch die ganz berühmt-berüchtigten Stufen aus dem Film Der Exorzist besuchen. Das hat er auch gemacht. Die sind in Georgetown. Dann hat er Fußballspieler Harry Kane getroffen, hat mit dem auch ein Foto gemacht. Da könnte ich mir vorstellen, da fragt dann auch ein Ed Sheeran einen Harry Kane. Can we make a photo? Ja, ich kann Englisch. Can we make a photo? Unfassbar sympathisch. Und ich glaube, vielleicht ist es am Ende des Tages auch so ein kleines, weiß ich nicht, so ein Geheimtipp zu sagen, ganz wenig Social Media und wer was will, der wird mich schon erreichen. Ed Sheeran an diesem Montag mit

0: vielleicht der größte Feind vom kleinen Igelchen? Ein Mähroboter. Also für uns Menschen sau praktisch. Ich kann auch verstehen, dass Leute sich das holen, aber das ist wirklich für Igel und andere kleine Tierchen ganz, ganz gefährlich. Warum und wo es da jetzt nachts ein Verbot geben soll, das checken wir gleich bei Jan Philipp in den Planet News.
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6: Ich bin Jan Philipp. Ein Mann ist in einer Klinik in Langen komplett ausgerastet und hat dort randaliert. Laut Polizei hatte er Gegenstände geworfen, einem Sanitäter ins Gesicht geschlagen und einer Polizistin Haare ausgerissen. Als weitere Beamte den offenbar unter Drogen stehenden Mann später stoppen wollten, schlug er zwei von ihnen zu Boden. Erst mit Pfefferspray konnten sie ihn schließlich überwältigen. Beim Kampf gegen die heftigen Waldbrände bei Athen sind zwei Löschhubschrauber zusammengestoßen. Beide Piloten kamen dabei ums Leben, heißt es von den griechischen Behörden. In Griechenland waren bereits in der vergangenen Woche drei Feuerwehrleute beim Kampf gegen die Flammen gestorben. Landesweit gibt es Waldbrände. Griechenland-Urlauber sollten sich laut Auswärtigem Amt vorab informieren. Daten von rund 31.000 Menschen. Die haben Hacker bei einem massiven Cyberangriff auf Liechtenstein erbeutet. Die Taten stammen aus einem Register für Firmen und Stiftungen, das Geldwäsche verhindern soll. Das Fürstentum mit gerade einmal 41.000 Einwohnern hat einen Krisenstab eingerichtet. In immer mehr hessischen Städten und Landkreisen sind Mähroboter nachts verboten. Damit sollen Igel und kleinere Wildtiere vor den scharfen Klingen geschützt werden. Die neuen Regeln gelten unter anderem in Hanau und Marburg sowie in den Kreisen Gießen und Kassel. Dein Planet-Wetter auch heute zum Wochenstart wieder mit ordentlich Hitze bis zu 37 Grad. Und diese Hitze, die entlädt sich wie so oft am Nachmittag dann in Gewittern. Teilweise auch mit Starkregen und Sturmböen. Morgen ähnliches Spiel, wieder heiß und später wieder Gewitter.
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0: Auf der A66 Wiesbaden-Frankfurt in der Abfahrt von Eschborn. Da liegt ein Wildschwein auf der Fahrbahn. Da bitte aufpassen. A6 Kaiserslautern-Mannheim zwischen Mannheim-Sandhofen und dem Viernheimer Dreieck. 4 Kilometer Stau. Und die A643 Wiesbaden-Mainz zwischen Mainz-Gonsenheim und dem Dreieck Mainz. 2 Kilometer Stop and Go.
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0: In Bensheim, Europaallee, da sind 30. Und auf der B49 Reiskirchen Richtung Gießen in Höhe der Abfahrt Anroth, da sind 70.
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0: Wir checken gleich Britney Spears an diesem Montagmorgen mit Oops, I Did It Again. Das gefällt mir gut. Hast du einen Blitzer gesehen oder was anderes?

Und sie liebt auch die Hunde, Britney Spears. Am Montagmorgen, schönen guten Morgen. Snow und Sawyer, das sind Hunde von Britney. Ich glaube, so viel spazieren muss die nicht. Gab auch immer wieder Videos und Fotos da aus ihren

ähnlich. Ja, da muss man vielleicht auch nicht mehr spazieren gehen, oder? Aber die wenigsten von uns haben das. Und deswegen gibt es jetzt den absolut perfekten Hundespaziergang. Und zwar geht der ungefähr eine Stunde, also knapp über eine Stunde, 1 Stunde 7. So lange dauert der. 16 Schnüffelgelegenheiten gibt es. Bisschen Wasser ist auch involviert, vielleicht so im Sommer und im Frühling. Und man trifft auch andere Hunde. Das sagen aber nicht die Hunde, sondern es gab eine Befragung von Herrchen und Frauchen, die gesagt haben, das liebt mein Hund am allermeisten. Also eine gute Stunde gehen, weites, ja, so über weite Flächen, also Felder, schön irgendwie im Wald, wo der Hund rennen kann. Das finde ich richtig, richtig süß. Also, ich sag mal so, das macht man nicht morgens, mittags, abends, glaube ich. Und man kann dann abends, glaube ich, habe ja selber keinen Hund, auch einfach mal um alle vier Ecken gehen, oder?

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1: Da kann man sich beim Dummsein zugucken. Ich habe eine Freundin, die sagt das immer, es gibt Situationen im Leben, da schaut man sich beim Dummsein zu. Kann man sich selber beobachten. Ich habe gestern auch scheinbar meinen Körper und auch mein Gehirn verlassen und habe mich von oben beobachtet, wie ich etwas sehr Dummes getan habe. Und kennst du diese Situationen? Du weißt es schon in dem Moment. Du machst es und denkst, das wird nicht klappen, das geht schief. Aber ich weiß nicht, was man da testen will. Die Physik, ich weiß es nicht. Ich wollte mir einen Kaffee machen, heiß, heiß, heiß, weil ich liebe ja diesen Bröselkaffee, löslichen Kaffee, Kaffeegranulat, lecker Schmecker für mich. Und ich hatte so ein neues, schönes Glas, jetzt merkst du schon, worauf das hinausläuft. Mhm. Ich hatte ein schönes, dickes Glas, was für Kaltgetränke gemacht wurde und das habe ich hingestellt und habe kochend heißes Wasser da reingemacht. Während ich das mache, läuft alles in Zeitlupe ab und ich denke, bist du dumm. Und auf einmal tut's einen Schlag, klack, hat's gemacht. Und das ganze Glas ist zerbrochen, der ganze Kaffee, ich glaube, das war 04, der ganze Kaffee ist mir in jede verdammte Schublade meiner Küche gelaufen. Ich musste alles sauber machen, alles ausräumen und ich hätte es besser wissen müssen. Aber es war schön, mich beim absolut Dummsein zu gucken.
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0: nach den News.
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2: Ich bin Jan Philipp. KI-Inhalte müssen in der Europäischen Union ab jetzt klarer gekennzeichnet werden. Bilder, Videos oder auch Texte brauchen einen Hinweis, etwa bei Bildern ein KI-Wasserzeichen in der Ecke. Auch bei Audios, also zum Beispiel Podcasts, muss es direkt zu Beginn einen Hinweis geben, falls sie ganz oder teilweise mit KI generiert wurden. Die USA wollen wohl noch heute neue Gespräche mit dem Iran starten. Das hat US-Präsident Trump angekündigt, ohne aber Details zu nennen. Der Iran habe gesagt, dass man nun auch einen Deal schließen wolle, so Trump. Die USA hatten am Wochenende auf weitere Angriffe auf den Iran verzichtet, laut Trump nur auf Bitten der Golfstaaten. Das ist richtig blöd für Badefans in Heusenstamm im Kreis Offenbach. Das Schwimmbad bleibt mindestens bis zum Ende der Ferien geschlossen. Das hat die Stadt jetzt mitgeteilt. Der Grund: Im Becken haben sich Fliesen gelöst und die müssen jetzt erstmal repariert werden. Der Druck auf FIFA-Präsident Infantino wächst weiter. Jetzt hat mit Wales der erste Landesverband angekündigt, ihn bei einer möglichen Wiederwahl nicht zu unterstützen. Nach immensem Druck hatte Infantino zuletzt seine umstrittenen Pläne für einen Investoreneinstieg bei der Fußball-WM wieder auf Eis gelegt. Die Wiederwahl zum FIFA-Boss stünde im nächsten März an. Dein Planet-Wetter geht hochsommerlich weiter. Wer jetzt noch nicht braun oder zumindest rot ist, der hat definitiv irgendwas verpasst. Heute wieder viel Sonne, bis zu 37 Grad. Aber Achtung, am Nachmittag kann es teilweise wieder heftig gewittern. Morgen ähnliches Spiel, erst heiß, dann gewittrig.
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0: Auf der A7, das ist Kassel-Fulda zwischen Homberg-Efze und Bad Hersfeld-West. Reifenteile auf der Fahrbahn, da bitte aufpassen. Achtung auch auf der A480, das ist Wetzlar Richtung Gießen. Zwischen Wettenberg und dem Gießener Nordkreuz ein brennender Laster auf der Fahrbahn, auch da vorsichtig fahren. A5 Kassel-Frankfurt zwischen dem Bad Homburger Kreuz und dem Nordwestkreuz Frankfurt, 3 Kilometer Stau. Die A643 Wiesbaden Richtung Mainz zwischen Mainz-Gonsenheim und dem Dreieck Mainz, 1 Kilometer Stop and Go.
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0: Es ist Speed Week, das heißt, es wird bis Sonntag richtig viel geblitzt, unter anderem auf der B49 Reiskirchen Richtung Gießen in Höhe der Abfahrt Anneroth, da sind 70, und auf der B62 in Höhe von Lahntal-Brungershausen bei der Bushaltestelle, da sind 80.
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oder traut er sich nicht? Leander aus dem Planet Team sagt, er springt vom 10-Meter-Brett. Für mich ist das unvorstellbar. Ich finde das so hoch. Ich weiß gar nicht, ob das ist doch eigentlich, dürfte das gar nicht erlaubt sein, oder? Ich habe jetzt mal gegoogelt, was 10 Meter hoch ist. Also eine Giraffe, eine große Giraffe ist 6 Meter hoch. Also es ist ja fast zweimal eine Giraffe, die man darunter springt. Ey, das finde ich hardcore. Ein Haus, ein kleines Haus, ist auch ungefähr so 10 Meter hoch, also so 3 Stockwerke. Großer LKW, wenn man den hoch kann, stellt ein Kran, ein mittelgroßer Baum. Also nee, ich finde das alles schrecklich. Ich habe es gar nicht mit der Höhe, man merkt es leicht. Also, schafft das der Leander? Ich drücke ihm wirklich beide Daumen. Beziehungsweise möchte ich mal wissen, bist du auch schon mal vom Zehner gehüpft irgendwo in den Planet Metropolen? Dann berichte doch mal von deiner Erfahrung. 0172 978 3000.

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5: Auf der A3 Frankfurt-Köln zwischen Kelzerbach und dem Mönchhof-Dreieck. Da ist ein Fahrradfahrer immer noch auf der Straße. Freie vorsichtig. Die A5 Kassel-Frankfurt zwischen dem Bad Homburger Kreuz und dem Nordwestkreuz Frankfurt. 6 Kilometer Stop and Go. Und noch eine Meldung für die A480 Wetzlar in Richtung Gießen. Hier gibt es eine Vollsperrung zwischen Wettenberg und dem Gießener Nordkreuz.
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5: In Eschwege auf der Augustastraße hier in Richtung Herkulesmarkt sind 30 erlaubt. Außerdem in Heppenheim auf der Ernst-Schneider-Straße in Richtung Mozartstraße aus dem silbernen Bus ebenfalls in der 30. Zone. Hast du noch einen Blitzer gesehen? Schick uns eine WhatsApp in den Tower und verpetzt ihn 0172 978 3000.

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0: sehen, was er gemacht hat. Und ich glaube, vielleicht ist es am Ende des Tages auch so ein Geheimtipp zu sagen, ganz wenig Social Media und wer was will, der wird mich schon erreichen.
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5: Achtung auf der A643 Mainz in Richtung Wiesbaden. Zwischen dem Dreieck Mainz und Mainz-Gonzenheim ist eine ungesicherte Unfallstelle. Bitte fahr vorsichtig die 643 Mainz Richtung Wiesbaden.
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5: Es gibt Blitzer am Ortsausgang von Raunheim in Richtung Rüsselsheim. Hier aus einem grauen Transporter. Außerdem in Fulda-Petersberg auf der Göttler Straße. Hier sind 30 erlaubt. Hast du einen Blitzer gesehen? Verpetz ihn uns. Kannst du tun in der Planet Radio App oder einfach per WhatsApp 0172 978 3000.

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0: ebenfalls ganz vorsichtig. Nochmal die A661 Oberursel-Regels Richtung Egelsbach. Zwischen Offenbach-Taunusring und dem Offenbacher Kreuz, da liegen Spanngurte auf der Straße. Die A7 Kassel Richtung Fulda, zwischen Niederaula und Hünfeld-Schlitz, 4 Kilometer Stau ab dem Hattenbacher Dreieck. Die A60 Mainz Richtung Rüsselsheim, zwischen dem Mainz-Spitz-Dreieck und Bischofsheim, 4 Kilometer Stop and Go.
1: Blitzer.
0: Auf der A66 wird geblitzt, Frankfurt-Wiesbaden, kurz vor der Abfahrt Wiesbaden-Erbenheim. Hier sind 100 erlaubt. Außerdem in Eschwege, hier auf der Augustastraße in Richtung Herkulesmarkt. Hier sind 30 erlaubt. Hast du noch einen Blitzer gesehen? Schick uns noch WhatsApp in den Tower 0172 978 3000.

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0: Reality Check.
1: Die Dschungeldivas sind wieder unterwegs und die machen den Urwald unsicher.
2: Tief im Herzen eines ungezähmten Ökosystems lebt eine eigentümliche Spezies. Die Dschungeldiva. In einem ungewohnten Lebensraum trifft diese Spezies auf außergewöhnliche Herausforderungen. Ihr natürlicher Feind? Alles.
3: Ich hab mich ins Gesicht gespritzt.
1: Mit dabei Nacktschnecke, Michaela Schäfer, Julia Siegel und Kate Melan unter anderem. Also, die Dschungeldivas guckst du bei Join. Und stell dir mal vor, du wirst gecastet, weil alle eigentlich sehen wollen, wie du Knick-Knack hast.
4: Ich hab Bock, jetzt geht's los.
5: Ich freu mich irrsinnig.
4: Ja, ich hab Bock drauf.
5: Ich bin jetzt schon aufgeregt. Ich will, dass es jetzt endlich losgeht.
4: Let's go.
1: Aito, Are You The One, Reality Stars in Love, startet bald und mit dabei Janice und Fabi. Und die hatten eben SEX bei Germany Shore. Vielleicht hofft man da ja auch.

0: ist jetzt am Wochenende in Deutschland unterwegs. Da hat er unter anderem einen Gig in NRW, aber gleich muss er erstmal hier bei uns ran, bei Planet. Der DJ aus Norwegen mit Save My Love gibt's gleich für dich hier in der Planet Playlist.
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0: Jemand hat geschrieben bei Insta, also ich fände es eigentlich ganz gut, wenn ein Huhn meine Grabstätte auch besuchen würde und so ein bisschen umbaut, ein bisschen Leben in der Bude. Deswegen, was macht dieses Huhn da auf dem Friedhof in Kloppenheim?
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1: Hi, auch die A7 Kassel-Fulda zwischen Niederaula und Hünfeld-Schlitz hier aktuell 6 Kilometer Stau. Und noch die A60 Mainz-Rüsselsheim zwischen dem Mainz-Spitzdreieck und Bischofsheim hier 4 Kilometer Stop-and-Go.
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1: Am Ortsausgang von Rauenheim Richtung Rüsselsheim, da aus dem grauen Transporter raus. Und in Fulda-Petersberg, da auf der Gördeler Straße, da sind Dreisig.
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1: Gleich mal.

0: Es ist ja manchmal so, man kommt mit den Kollegen so ins Gequatsche und dann kommen dann so ganz crazy Sachen raus. Ja, da sollte man am besten eigentlich, wenn man da so rumspinnt, den Mund nicht so voll nehmen, so wie das mein Kollege Leander offenbar gemacht hat. Der hat sich da mit Jella irgendwie ein bisschen verzettelt, würde ich sagen, und will irgendwie irgendwo runterspringen. Jella, wo zur Hölle will der runter?
1: Nina, der möchte eigentlich von zwei übereinander gestapelten Giraffen springen. Ich habe mal geguckt. Eine Giraffe wird ungefähr so 5-6 Meter hoch in Gänze. Also zwei Giraffen und Leander hüpft dann da oben runter.
0: Okay.
1: Also er meinte, er macht das.
2: Ich denke schon.
1: Du lügst.
2: Aber ein Brett ist was anderes wie eine Klippe. Kennst du so Leute, die dann so kommen?
1: Ja, genau.
2: Und sagen, ah, das ist was anderes. Das ist was ganz anderes.
1: Das ist ja von der Physik, das ist ja eine Fliehkraft.
2: Ja, springe ich runter.
1: 10 Meter Brett. Schlag ein. Ja, hat eingeschlagen, wirklich. Und jetzt gilt das natürlich. Also versprochen ist versprochen. Ganz ehrlich, Nina, würdest du dich das trauen? Ich niemals. Du?
0: Nee. Im Leben nicht würde ich vom 10 Meter. Geht's noch? Nee. Ich bin mal im Schwimmbad vom 5er und bin dermaßen blöd auf meinen Hintern und auf meine Handflächen geknallt. Never again, sag ich mal. Aber ob Leander da wirklich vom 10er springt, also von diesen beiden übereinander gestapelten Giraffen, das siehst du morgen.

0: sie hier. I knew it, I knew you. Das ist Taylor Swift. Gleich hier in deiner Planet Playlist.
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Hier ist dein Montag, hier ist Blended und mal kurz drüber nachdenken. Du machst eine Kollabo mit einem der erfolgreichsten Pop-Produzenten der letzten Jahre und darfst, bevor der Song veröffentlicht wird, den Song nicht hören. Was? Geht das? Ja, so ist es Becky G passiert. Sie hat was Neues zusammen mit Benny Blanco gemacht und Bennys Frau Selena Gomez, die ist auch noch bei dieser neuen Latin-Nummer dabei. Te Olvido Lala heißt die. Aber die Ladies durften den Song nicht hören. Ein ganz kleines bisschen fies ist dieser Benny Blanco, hab ich so den Eindruck. Aber jetzt ist der Song raus und Becky G hat deswegen auch zum Release auf Insta gepostet. Auf die Rolle als drittes Rad am Wagen beim entspanntesten Paar des Planeten. Ja, und wie diese drei Räder zusammen klingen, Benny, Selena und Becky, das checken wir jetzt zusammen ganz, ganz neu bei Planet hier in der Playlist Te Olvido Lala.

0: richtig fetten Flashback. Den gibt's gleich von Planet für deinen Montag aus 2015 von Drake. Hotline Bling, den gibt's für dich in der Viertelstunde.
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0: Lebenslange Haft und Sicherungsverwahrung für einen Doppelmörder in Kassel. Ein 38-Jähriger hat laut Landgericht seinen besten Freund und einen Bekannten erstochen. Der Täter glaubte, die beiden wollten ihn mit verunreinigtem Crack vergiften. Die mitangeklagte Ex-Freundin wurde komplett freigesprochen. Die Debatte um die Rentenreform geht weiter. Knackpunkt ist vor allem das Aus der Rente mit 63. Die Pläne stoßen vor allem innerhalb der CDU auf Widerstand. Der Präsident des Deutschen Instituts für Wirtschaftsforschung, Marcel Fratscher, sieht das anders. Er warte davor, das Rentenpaket zu ändern. Die Abschaffung der abschlagsfreien Rente nach 45 Beitragsjahren sei finanziell das wichtigste Element. Ein Müllauto ist in Flörsheim im Main-Taunus-Kreis mit einer S-Bahn zusammengekracht. Der Fahrer des Müllautos wollte offenbar wenden. Er ist lebensgefährlich verletzt und wird im Krankenhaus behandelt, sagt uns die Feuerwehr. In der Bahn wurden 3 Personen leicht verletzt. Spider-Man zieht alle in sein Netz. Der Film Brand New Day hat einen der erfolgreichsten Kinostarts der Filmgeschichte hingelegt. In den USA hat der Blockbuster nur knapp den Startrekord verpasst. Und auch bei uns ist der Film der bisher stärkste Kinostart in diesem Jahr. Er hat in den ersten 5 Tagen 1,4 Millionen Besucher ins Kino gezogen, so viel wie kein anderer Spider-Man-Film bisher.
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0: Dein Planet-Wetter. Viel Sonne und heiß bis 37 Grad. Gegen Abend steigt die Gewittergefahr mit Starkregen, Hagel und Sturmböen. Morgen wird's ähnlich heiß wie heute. Auch wieder mit Gewittergefahr.
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3: Achtung bitte auf der A7 Fulda-Würzburg. Zwischen dem Dreieck Fulda und Bad Brückenau-Volkers, da liegen mehrere Reifenteile und Metallteile auf der Fahrbahn. Da bitte ganz besonders vorsichtig sein. Achtung auch auf der A44 Kassel-Dortmund zwischen Zierenberg und Bräuna, da liegen Reifenteile, bitte aufpassen. Achtung nochmal auf der A60 Mainz-Rüsselsheim zwischen Mainz-Laubenheim und Ginsheim-Gustavsburg, da liegt eine Stoßstange auf der Fahrbahn, bitte aufpassen. Die A3 Frankfurt-Köln zwischen Itzstein und Bad Camberg, 2 Kilometer Stop and Go. A3 Frankfurt-Würzburg zwischen Aschaffenburg und Aschaffenburg-Ost, hier 6 Kilometer Stau. Und die A60 Mainz-Rüsselsheim zwischen dem Mainz-Spitzdreieck und Bischofsheim, 3 Kilometer Stop and Go.
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3: Auf der A66 Frankfurt-Wiesbaden, kurz vor der Abfahrt Wiesbaden-Erbenheim, da sind 100. Und in Eschwege wird auch geblitzt, auf der Augustastraße Richtung Herkulesmarkt, da in der 30er.
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3: Eine Stimme wie ein Honigkuchen mit Panna Cotta-Guss an Seitenpapier hat Olivia Dean. Die gibt's gleich nach Bibi Rexha. Hier ist

0: Ich habe letztens eine Benachrichtigung bekommen. Mein Paket wurde zugestellt. Ich so, super, wo? Ich schaue auf den Zettel. Paket ist an einem sicheren Ort, stand da drauf. Okay, gut. Dann stand da drauf, in der schwarzen Tonne. Ich stehe da, lese es nochmal. Ich habe keine schwarze Tonne. Dann habe ich es verstanden. Der Mann hat mein Paket in den Mülleimer getan. In den Restmüll. Und es sicher genannt. Ich will kurz über das Wort sicher nachdenken. Sicher bedeutet geschützt, verwahrt, unauffindbar für Fremde. Er hatte nicht Unrecht. Ich habe kurz überlegt, ob ich sauer sein soll. Und dann habe ich mir gedacht, eigentlich ist es Genialität. Mein Paket war sicher, außer wenn halt an dem Tag die Müllabfuhr kommt.
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0: gleich Bruno Mars für dich, direkt nach der Screen Time.
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2: 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Patrick, Zugriff.
3: Ungefähr so habe ich mir das vorgestellt. Wäre ich bei einer Spezialeinheit, na klar, wäre ich der Krasseste da. Das große Problem aber, übelstes Weichei. Es wäre gar nichts für mich. Deswegen gucke ich mir das einfach nur an und du kannst das auch. Neue Serie bei Netflix.
4: Für beide Hände über dem Kopf stehen. Heb die linke Hand, für die linke Hand sehen. Na mach schon, die Hände hoch.
3: Da geht es um eine französische Eliteeinheit.
5: Jeder von euch kennt unser Motto. Wir kämpfen für jedes Leben.
6: Wer zur GGN gehört, gehört zur Crème de la Crème. Aber das kriegt man nicht umsonst.
3: Aktuell unfassbar erfolgreich bei Netflix.
7: Dass wir hier angegriffen werden, ist schon krass.
8: Wir sind nicht nur Profis. Diese Typen kennen uns.
3: Aber ich checke es, halt auch ultra spannend. Die erste Staffel von GGN, jetzt neu bei Netflix. Und er hier ist zurück im Kino.
9: Ich bin jetzt eine Spinne.
3: Oh, das war der Falsche. Ich meine natürlich Spider-Man.
10: Ich muss dir etwas sagen, das sich total verrückt anhört. Wir waren mal zusammen. Aber etwas Schlimmes sollte passieren. Und der einzige Weg, es zu verhindern, war, den schwierigen Weg zu wählen.
3: Der mittlerweile vierte Teil mit alten Bekannten.
10: Dr. Banner?
11: Kein Banner. Nur Hulk.
12: Hey, hey, hey!
10: Sorry, du bist in Gefahr, was? Ich hab dir versprochen, dass ich dich beschützen werde. Bitte, du musst mir vertrauen. Komm jetzt.
3: Spider-Man 4 Brand New Day läuft jetzt neu im Kino.
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0: Sue und ich, wir spulen gleich mal schön zusammen zurück. Und zwar ins Jahr 2017. Und du bekommst einen Kracher-Flashback von uns von Shawn Mendes. So cool. There's Nothing Holding Me Back gibt's für dich in einer Viertelstunde.
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6: Ich bin Eva. Und wieder fragt man sich, wer klaut denn sowas? In Hungen in Mittelhessen haben Unbekannte eine Bahnschranke mitgehen lassen. Ein Zeuge hat 6 Männer gesehen, die sie weggetragen haben. Gefahr besteht laut Bundespolizei zwar nicht, weil der Bahnübergang wegen Bauarbeiten gerade gesperrt ist. Trotzdem wäre es schön, wenn sie wieder zurückgegeben würde, so die Beamten. Der Verein CSD Hanau veranstaltet heute eine Demo für Frade gesperrt ist. Trotzdem wäre es schön, wenn sie wieder zurückgegeben würde, so die Beamten. Der Verein CSD Hanau veranstaltet

0: Meer soll künftig an immer mehr Orten kostenlos sein. Derzeit ist etwa die Hälfte der Strände Italiens in privater Hand. Wer ist neuer Bonds-Coach, wenn die Niederlande Ende September gegen Deutschland in der Nations League spielen? Holländische Medien berichten, Ex-Bayern-Trainer Louis van Gaal stünde für eine vierte Amtszeit als Nationaltrainer zur Verfügung. Der inzwischen 74-Jährige hatte sich zuletzt wegen gesundheitlicher Probleme eigentlich zurückgezogen. Dein Planet-Wetter. Jetzt am Nachmittag ziehen oft Wolken auf. Es sind Gewitter mit Starkregen, Hagel und Sturmböen möglich. Morgen wird's mit bis zu 38 Grad ähnlich heiß wie heute und auch die Gewittergefahr bleibt. 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
1: Hi und Achtung bitte auf der B42 Rüdesheim-Wiesbaden zwischen Walluf und Niederwalluf. Da liegt ein Metallteil auf der Fahrbahn. Da bitte ganz besonders vorsichtig sein. A3 Frankfurt-Köln zwischen Frankfurt Flughafen und dem Mönchhof 3, 5 Kilometer Stop and Go. A3 Köln-Würzburg zwischen Frankfurt Süd und Obertshausen, 8 Kilometer Stau. A3 Frankfurt-Würzburg zwischen Aschaffenburg und Aschaffenburg Ost, hier 6 Kilometer Stop and Go. Und die A5 Frankfurt-Kassel zwischen Frankfurt-Westhafen und dem Nordwestkreuz Frankfurt, 6 Kilometer Stop and Go. Das waren leider nur die größten Staus. Mehr Infos auch für deine Strecke gibt's in der Planet-App.
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1: In Wiesbaden wird geblitzt auf der Frankfurter Straße. Höhe der Haltestelle Humboldtstraße. Da wird aus einem grauen Van rausgeblitzt.
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1: Holly Humberstone, die Frau mit dem coolsten Namen. Holly Humberstone, die gibt's gleich für dich nach Another Q.

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1: Cheers, Planet. There's nothing holding me back. Die passend, ja. Nichts kann mich halten, sozusagen. Also es klingt auch für mich so irgendwie ein bisschen bei Leander, dass ihn da nichts halten kann. Denn er hat sich da irgendwie, ich finde, so ein bisschen verzettelt. Er hat da vielleicht den Mund ein bisschen voll genommen. Was da wirklich passiert ist bei Leander und Jella, denn Leander will irgendwo runterspringen, habe ich mir sagen lassen. Und Jella, wo will der denn bitte runter?
2: Nina, der möchte eigentlich von zwei übereinander gestapelten Giraffen springen. Ich habe mal geguckt, okay. Eine Giraffe wird ungefähr so 5-6 Meter hoch in Gänze. Also zwei Giraffen und Leander hüpft dann da oben runter.
1: Oh Gott.
2: Also er meinte, er macht das.
3: Ich denke schon,
2: du
3: ja.
2: Lügst.
3: Aber ein Brett ist was anderes wie eine Klippe. Kennst du so Leute, die dann so kommen?
2: Ja, genau.
3: Und sagen, ja, das ist was anderes. Das ist was ganz anderes.
2: Das ist ja von der Physik, das ist ja eine Fliehkraft.
3: Ja, springe ich runter.
2: 10 Meter Brett. Schlag ein. Ja, hat eingeschlagen, wirklich. Und jetzt gilt das natürlich. Also versprochen ist versprochen. Ganz ehrlich, Nina, würdest du dich das trauen? Ich niemals.
1: Nein. Du? Um Gottes Willen, nein. Im ganzen Leben würde ich nicht vom Zehner springen. Ich bin mal vom Fünfer im Schwimmbad gehüpft, habe ich vorhin schon erzählt. Und bin da so blöd auf dem Hintern und mit den Handflächen so auf der Wasseroberfläche gelandet. Ich sag nur, aua, das hat so weh getan. Aber Leander will echt von über zwei übereinander gestapelten Giraffen springen, ja, vom Zehnerbrett. Oh Mann, ob er das wirklich durchzieht, ja, das checkst du bitte morgen bei uns auf Social Media, bei Planet Radio. Oh mein Gott, 10 Meter!

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gestern Montag. Hier ist Planet und Jennifer Lopez hatte Geburtstag und ihren Geburtstag hat sie natürlich nicht irgendwo gefeiert. Nein, in Italien macht sie gerade ja mit ihren Kids so eine Art Roadtrip durch Italy und war unter anderem auch in Venedig. Und dort hat sie dann ja eine Hommage rausgehauen, muss man schon sagen. Denn sie hat eine Gondelfahrt gemacht und

Jaha, die Queen of Pop, Madonna, hat da 1984 wirklich ihr legendäres Musikvideo zu Like a Virgin gedreht. Die Älteren unter uns, die erinnern sich sicher noch. Und das Video hat Jennifer Lopez dann eben quasi nachgespielt und hat sich so ein bisschen wie damals Madonna bewegt und schreibt dazu bei Insta, ich musste es einfach tun. Und es ist schon krass und irgendwie auch crazy, wenn die eine Popkönigin die andere Queen of Pop dann so ehrt. J-Lo gibt's jetzt ganz ohne Madonna und auch übrigens ohne Gondel, sondern mit David Guetta, Save Me Tonight.

0: in einer Viertelstunde hier bei uns.
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7: Ich bin Eva. Mit dem eigenen Kleinkind im Auto soll sich ein Paar in Kassel ein Straßenrennen geliefert haben. Laut Polizei rasten die beiden mit zwei Autos durch ein Gewerbegebiet. Dabei filmten sie sich offenbar mit dem Handy bei Tempo 120. Ein Zeuge alarmierte die Beamten. Die Führerscheine von dem Mann und der Frau sind jetzt weg. Die Debatte um die Rentenreform geht weiter. Knackpunkt ist vor allem das Aus der Rente mit 63. Die Pläne stoßen vor allem innerhalb der CDU auf Widerstand. Der Präsident des Deutschen Instituts für Wirtschaftsforschung, Marcel Fratscher, sieht das anders. Er warte davor, das Rentenpaket zu ändern. Die Abschaffung der abschlagsfreien Rente nach 45 Beitragsjahren sei finanziell das wichtigste Element. Fuß vom Gas. Heute ist die europaweite Speed Week gestartet. Auch auf den Straßen in Hessen heißt das wieder, es wird deutlich mehr geblitzt. Die genauen Blitzerstellen hält die Polizei streng geheim. Ziel ist es, gegen gefährliches Rasen vorzugehen, der Hauptunfallursache im Straßenverkehr. Sie gehen vom Boot aus im Meer schwimmen und kommen nicht mehr zurück an Bord. Das ist 8 deutschen Seglern in der Ägäis passiert. Laut einem griechischen Medienbericht hatte starker Wind das Segelboot plötzlich abgetrieben. 2 Segler retteten sich schwimmend an Land und holten Hilfe. Nach einer Suchaktion mit Hubschrauber und Booten sind nun alle 8 sicher und unverletzt. Dein Planet-Wetter. Viel Sonne und heiß bis 37 Grad. Gegen Abend steigt die Gewittergefahr mit Starkregen, Hagel und Sturmböen. Morgen wird's ähnlich heiß wie heute, auch wieder mit Gewittergefahr.
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0: Hi und Achtung bitte auf der A67 Darmstadt-Mönchhof-Dreieck zwischen Büttelborn und Groß-Gerau. Da liegen Spanngurte auf der Fahrbahn. Bitte Vorsicht. Achtung nochmal auf der A661 Oberursel-Egelsbach. Zwischen Frankfurt-Friedberger Landstraße und Frankfurt-Ost, da liegen Teile eines Baugerüsts auf der rechten Spur. Bitte Vorsicht. Dann Achtung auf der A661 Oberursel-Egelsbach. In der Abfahrt Frankfurt-Niedereschbach, da steht ein kaputtes Fahrzeug. Da bitte Vorsicht.

0: der Straße, Höhe der Haltestelle Humboldtstraße, da aus einem grauen Van raus.
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0: The Bowser lieben wir und den gibt's gleich mit Magnetic nach zwei Songs.

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1: Ungefähr so habe ich mir das vorgestellt. 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Das große Problem aber, übelstes Weichei. Es wäre gar nichts für mich. Deswegen gucke ich mir das einfach nur an und du kannst das auch. Neue Serie bei Netflix.
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2: Wer zur GGN gehört, gehört zur Crème de la Crème. 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
4: Dass wir hier angegriffen werden, ist schon krass.
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1: 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Und er hier ist zurück im Kino.
6: Ich bin jetzt eine Spinne.
1: Oh, das war der Falsche. Ich meine natürlich Spider-Man.
7: Ich muss dir etwas sagen, das sich total verrückt anhört. Wir waren mal zusammen. Aber etwas Schlimmes sollte passieren. Und der einzige Weg, es zu verhindern, war, den schwierigen Weg zu wählen.
1: Der mittlerweile vierte Teil mit alten Bekannten.
7: Dr. Banner?
8: Kein Banner. 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
9: Hey.
7: Sorry, du bist in Gefahr, was? 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Komm jetzt.
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2: Ich habe letztens eine Benachrichtigung bekommen. Mein Paket wurde zugestellt. Ich so, super, wo? Ich schaue auf den Zettel. Paket ist an einem sicheren Ort, stand da drauf. Okay, gut. Dann stand da drauf, in der schwarzen Tonne. Ich stehe da, lese es nochmal. Ich habe keine schwarze Tonne. Dann habe ich es verstanden. Der Mann hat mein Paket in den Mülleimer getan. In den Restmüll. Und es sicher genannt. Ich will kurz über das Wort sicher nachdenken. Sicher bedeutet geschützt, verwahrt, unauffindbar für Fremde. Er hatte nicht Unrecht. Ich habe kurz überlegt, ob ich sauer sein soll. Und dann habe ich mir gedacht, eigentlich ist es Genialität. Mein Paket war sicher, außer wenn halt an dem Tag die Müllabfuhr kommt.
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0: Natürlich gibt's den schönsten Hügel zwischen Frankfurt und Kassel hier bei Planet. DJ Hügel. Hügel. Verstehst du? Move into the Sun. Es wird Zeit für Feierabend, würde ich mal sagen. Move into the Sun gibt's in 10 Minuten für deinen Montag.
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7: Ich bin Eva. Und wieder fragt man sich, wer klaut denn sowas? In Hungen in Mittelhessen haben Unbekannte eine Bahnschranke mitgehen lassen. Ein Zeuge hat 6 Männer gesehen, die sie weggetragen haben. Gefahr besteht laut Bundespolizei zwar nicht, weil der Bahnübergang wegen Bauarbeiten gerade gesperrt ist. Trotzdem wäre es schön, wenn sie wieder zurückgegeben würde, so die Beamten. Wer schon früh auf TikTok oder Instagram abhängt, sackt in der Schule oft ab. Das belegt eine neue Studie aus Italien mit über 5000 Schülern. Wer sich schon vor der 9. Klasse ein Social-Media-Konto anlegt, bleibt laut den Forschern auch häufiger sitzen. Nur im Fach Englisch gibt es wegen der vielen englischen Inhalte im Netz keine Nachteile. Pädagogen in Deutschland halten die Leistungsunterschiede für dramatisch. Ein Müllauto ist in Flörsheim im Main-Taunus-Kreis mit einer S-Bahn zusammengekracht. Der Fahrer des Müllautos wollte offenbar wenden. Er ist lebensgefährlich verletzt und wird im Krankenhaus behandelt, sagt uns die Feuerwehr. In der Bahn wurden 3 Personen leicht verletzt. Künstliche Intelligenz macht Hackerangriffe im Netz immer gefährlicher. Davor warnen der Verfassungsschutz und das Bundesamt für Sicherheit in der Informationstechnik. Laut den Behörden findet die KI Sicherheitsschwachstellen und nutzt diese aus. Bisher schrecken Kriminelle allerdings noch oft vor den hohen Kosten der Technik zurück. Allerdings, die KI hilft den Ermittlern auch bei der eigenen Verteidigung im Netz.
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7: Dein Planet-Wetter. Heute Abend kann es in manchen Regionen gewittern, teilweise mit Starkregen und Hagel. Die Nacht bleibt dann meist trocken. Morgen wird's ähnlich heiß wie heute, bei bis zu 37 Grad.
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8: Hi und Achtung bitte auf der A3 Köln-Frankfurt zwischen Kelsterbach und Frankfurter Kreuz. Da liegen Holzteile auf der Fahrbahn, bitte aufpassen. Achtung auch auf der A45 Hanau-Aschaffenburg zwischen Karlstein und Seligenstädter Dreieck. Da liegen Fahrzeugteile, bitte aufpassen. Achtung auch auf der A60 Rüsselsheim-Mainz zwischen Mainz-Weisenau und Hechtsheim-Osten. Kaputtes Fahrzeug auf der rechten Spur. Die A3 Frankfurt-Köln zwischen Kelsterbach und dem Mönchhof-Dreieck 3 Kilometer Stau. A3 Frankfurt-Würzburg zwischen dem Offenbacher Kreuz und Hanau hier 6 Kilometer. A7 Fulda-Würzburg zwischen dem Rasthof Utrichshausen und Bad Brückenau-Volkers 4 Kilometer Stau. Und die A671 da in beiden Richtungen zwischen Hochheim-Süd und Mainz-Spitz-Dreieck 2 Kilometer Stau. Es waren leider nur die größten Staus. Mehr Infos auch für deine Strecke gibt's in der Planet-App.
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8: In Bad Soden am Taunus wird geblitzt auf der Alleestraße statt auswärts in der 30er-Zone und in Wiesbaden auf der Frankfurter Straße der Höhe der Haltestelle Humboldtstraße aus einem grauen Van.
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